0: Hatten wir Feststellung von seinem.
1: Sorry.
0: Any changes to Maracoco Hawaii report?
1: Yes, sir.